0: Nepols Schneemarke ist leider nicht mehr verfügbar. Ein wundervolles Bild von einem Maler, das zur Erinnerung an seinen 100. Geburtstag zur Briefmarke wurde.
1: Entschuldigung, kennen Sie Paul Klee?
2: Paul Klee ist nicht ein Maler?
3: Klee? Nee. Paul Kuh?
1: Nein, Klee. Klee.
3: Cash is Klee, ne?
4: Bekannt ist mit dem Namen schon, aber keiner tut es nicht.
1: Paul Klee, nein.
5: Nein, gar kein Begriff. Aber wenn Sie mich nach Paulinke gefragt hätten, den hätte ich gekannt.
6: Paul Klee? Ja, wo ist das? Ein Amerikaner oder was?
7: Nein.
6: Doch, die Mario.
7: Ja, den kenne ich natürlich nicht.
6: Ich muss sagen, nein. Moment. Paul Klee? Nein.
8: Cashel Klee, den kenne ich. Aber Paul Klee?
7: Paul Klee? War mein
9: Name. Congratulations. You are still alive. Most people are so ungrateful to be alive.